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3: Energy News mit Hannes Haab. Guten Morgen. Österreich ist im 16. Finale der Fußball-WM in Nordamerika. Eine unglaubliche Schlussphase mit einem Last-Minute-Kopfballtor von Kalajdzic in der Nachspielzeit stellt den Endstand auf 3:3 unentschieden gegen Algerien. Für Österreich wartet am Donnerstag also Europameister Spanien als Gegner. Mit dem Unentschieden ist auch Algerien in der K.O.-Phase der WM gegen die Schweiz. Argentinien hat auch das dritte Spiel mit einem Sieg beendet, mit einem 3:1 gegen Jordanien und ist klar ungeschlagen weiter. Ebenfalls weiter ist Wackelkandidat Kroatien mit einem 2:1 gegen Ghana. Die Demokratische Republik Kongo hat die Partie gegen Usbekistan gedreht und ist mit 3:1 weiter. Und auch England geht als Gruppensieger nach einem 2:0 gegen Panama in die K.O.-Phase des Turniers. Die aktuelle Hitzewelle erreicht heute ihren Höhepunkt. Im Osten des Landes werden bis zu 40 Grad erwartet. Gut möglich, dass heute sogar der Österreich-Hitzerekord von 40,5 Grad vom August 2013 fällt. Bei solchen extremen Temperaturen passieren auch viele Verkehrsunfälle, warnt das Kuratorium für Verkehrssicherheit. Daher öfter Pausen machen, vor allem wenn es auf längere Autofahrten geht, rät das Kuratorium. Das Formel-1-Rennen heute am Red Bull Ring in Spielberg wird eine Hitzeschlacht. Temperaturen jenseits der 30 Grad sind für Fans und Piloten eine Herausforderung. Die Teams müssen Kühlsysteme in die Cockpits einbauen und die Piloten dürfen Kühlwesten tragen. Auch für die Fans gilt, Sonnenschutz ist heute Pflicht und vor allem viel Wasser zu trinken. Das Rennen beginnt um 15 Uhr. Aus der Pole startet Mercedes-Pilot George Russell. Weiter zum Wetter. Viel Sonne heute wieder und die Hitzewelle erreicht im Osten ihren Höhepunkt. Die Temperaturen steigen auf 33 bis 40 Grad. Am heißesten wird es in Niederösterreich und im Wiener Raum. Im Westen bis in Salzkammergut und Oberkärnten rein bekommen wir 29 bis 36 Grad. Hier gibt es im Laufe des Tages auch stellenweise kräftige Regenschauer und Gewitter. Für den Westen Tirols gilt ab Mittag die zweithöchste Unwetterwarnung.
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12: 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Mit Hannes Harp. Guten Morgen. Österreich schafft nach einem Drama den Aufstieg ins 16. Finale der Fußball-WM in den USA, Kanada und Mexiko. Die Nationalmannschaft trennt sich mit einem 3:3 Unentschieden in Kansas City von Algerien. Die Heimfahrt Österreichs hat Joker Kalajdzic mit einem Last-Minute-Kopfballtor verhindert. Fassungslose Gesichter bei der Mannschaft und im Stadion. Österreich spielt also am Donnerstag gegen Spanien. Algerien bekommt die Schweiz als nächsten Gegner. Nach den Spielen in der Nacht ebenfalls weiter Argentinien, Kroatien, Kongo, Kolumbien und England. In Österreich können heute die Temperaturrekorde fallen. In Niederösterreich und rund um die Bundeshauptstadt könnte es heute über 40 Grad geben. Bereits gestern ist es in 6 Bundesländern so heiß gewesen wie noch nie. Die höchste Temperatur haben Wetterstationen im niederösterreichischen Bad Deutsch-Altenburg mit 39,3 Grad gemessen. Der Allzeitrekord liegt übrigens bei 40,5 Grad und wurde 2013 erreicht. Den Poolnudelrekord hat die deutsche Stadt Bremen geknackt. 434 Menschen haben sich gestern mit ihren Poolnudeln gleichzeitig im Wasser treiben lassen. Kopf und Füße mussten dabei oberhalb der Wasseroberfläche bleiben. Der bisherige Poolnudelrekord stammt aus den USA mit 330 Teilnehmern. Weiter zum Wetter. Viel Sonne heute wieder und die Hitzewelle erreicht im Osten ihren Höhepunkt. Die Temperaturen steigen auf 33 bis 40 Grad. Am heißesten wird es in Niederösterreich und im Wiener Raum. Im Westen bis in Salzkammergut und Oberkärnten rein bekommen wir 29 bis 36 Grad. Hier gibt es im Laufe des Tages auch stellenweise kräftige Regenschauer und Gewitter. Für den Westen Tirols gilt ab Mittag die zweithöchste Unwetterwarnung.
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13: Mit Christina Adler. Nicht nur Mensch und Natur werden durch die zunehmende Hitze belastet, sondern auch die Arbeitswelt und die gesamte Volkswirtschaft Österreichs. Laut WIFO-Experten würde besonders die Landwirtschaft unter den Folgen leiden, weil viele Pflanzen große Hitze nicht gut vertragen. Auch beim Bauen könnte mehr Pausen und höhere Kosten entstehen. Dazu kommen ein höherer Energiebedarf durch Klimaanlagen und mögliche Belastungen für den Tourismus und das Gesundheitssystem. Australien will die Strafen für Tech-Konzerne verdoppeln, die sich nicht an das Social-Media-Verbot für Kinder halten. Umgerechnet bis zu 60 Millionen Euro soll die Strafe ausmachen, weil das vor einem halben Jahr eingeführte Verbot für unter 16-Jährige kaum wirkt. Die Behörden untersuchen auch mögliche Verstöße gegen 5 große Plattformen von Instagram bis hin zu Snapchat. Österreich steht bei der Fußball-WM in den USA, Kanada und Mexiko im 16-Finale. Nach einem dramatischen Schluss trennt sich die Nationalmannschaft mit einem 3:3 Unentschieden in Kansas City von Algerien. Und als nächstes spielt Österreich am Donnerstag gegen Spanien. Und zum Wetter. Uns erwartet heute eine extreme Hitzewelle. Die Temperaturen steigen auf 32 bis fast 40 Grad. Am heißesten wird es in Wien und Niederösterreich. Sogar der bisherige Hitzerekord von 40,5 Grad könnte erreicht werden. Meist bleibt es sonnig, im Westen kommen aber später Wolken dazu. Dort ist am Nachmittag auch mit heftigen Unwettern, Starkregen, Hagel und Sturmböen zu rechnen.
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11: Mit Christina Adler. Hitzewellen werden immer häufiger, länger und intensiver. Das WIFO sieht hier nicht nur eine Belastung für Mensch und Natur, sondern auch für die heimische Wirtschaft. Besonders die Landwirtschaft würde unter den Folgen leiden, weil viele Pflanzen große Hitze nicht gut vertragen, vor allem nicht ohne Bewässerung. Und das macht die Produkte wiederum teurer. Auch beim Bauen könnten höhere Kosten durch längere Bauphasen entstehen. Laut WIFO könnte es im Sommer ein Bauloch wie im Winter geben. Dazu kommt ein erhöhter Energiebedarf, weil immer mehr Menschen Klimaanlagen installieren. Zehntausende Menschen haben gestern in Budapest bei der Pride-Parade mitgemacht und für die Gleichberechtigung der LGBTIQ-Plus-Community demonstriert. Gleichzeitig haben sie auch die Versammlungsfreiheit gefeiert, denn im Vorjahr hatte der damalige Regierungschef Viktor Orban die Parade ja verboten. Trotzdem oder gerade deswegen sind damals mehr als 200.000 Menschen auf die Straße gegangen. Das Formel-1-Rennen heute am Red Bull Ring in Spielberg wird eine richtige Hitzeschlacht. Temperaturen jenseits der 30 Grad sind für Fans und Piloten eine große Herausforderung. Die Teams müssen Kühlsysteme in die Cockpits einbauen und die Piloten dürfen Kühlwesten tragen. Auch für die Fans gilt, Sonnenschutz ist heute Pflicht und vor allem viel Wasser zu trinken. Das Rennen beginnt heute um 15 Uhr. Aus der Pole Position startet Mercedes-Pilot George Russell. Und zum Wetter. Uns erwartet heute eine extreme Hitzewelle. Die Temperaturen steigen auf 32 bis fast 40 Grad. Am heißesten wird es in Wien und Niederösterreich. Sogar der bisherige Hitzerekord von 40,5 Grad könnte erreicht werden. Meist bleibt es sonnig, im Westen kommen aber später Wolken dazu. Dort ist am Nachmittag auch mit heftigen Unwettern, Starkregen, Hagel und Sturmböen zu rechnen.

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13: Mit Christina Adler. Die erste Hitzewelle des Jahres ist für unsere Körper am gefährlichsten. Das zeigt nun eine Untersuchung, die von Wiener Wissenschaftlern in Scientific Reports veröffentlicht wurde. Sie haben Rettungseinsätze und Wetterdaten ausgewertet und festgestellt, bei Hitze steigen die Notfälle deutlich an, etwa wegen Sonnenstichen oder Hitzeschlägen. Besonders betroffen seien laut Experten Kinder, Jugendliche und ältere Menschen. Eine Kopfbedeckung ist daher essentiell, genauso wie ausreichend zu trinken. Am besten 3 bis 4 Liter Wasser. Einer der wichtigsten Literaturpreise für deutschsprachige Autorinnen und Autoren wird heute in Klagenfurt vergeben. Der 50. Bachmann-Preis. Wenige Tage nach dem 100. Geburtstag der Namensgeberin, der österreichischen Schriftstellerin, Lyrikerin und Dichterin Ingeborg Bachmann. Als diesjährige Favoritinnen gelten die Ungarin Kinga Todt, die Österreicherin Magdalena Schreffel sowie die Deutschen Johanna Reisinger und Lena Schette. Ein Wechselbad der Gefühle hat es heute in aller Früh beim WM-Spiel zwischen Österreich und Algerien gegeben. Österreich dreht quasi in letzter Sekunde das Match zu einem 3:3 Unentschieden und steigt damit ins Sechzehntelfinale auf. Fassungslose Gesichter hat es da bei den Fans, den Spielern und auch beim Trainer gegeben. Mit Spanien als nächsten Gegner am Donnerstag wartet dann erneut ein schwieriges Spiel auf uns. Spanien gilt ja mit Topstar Yamal als einer der Top-Favoriten für den WM-Titel. Und noch zum Wetter. Mit Temperaturen von 32 bis 40 Grad erleben wir heute den Höhepunkt der Hitzewelle. Besonders heiß wird es da in Wien und Niederösterreich. Sogar der bisherige Temperaturrekord von 40,5 Grad könnte heute erreicht werden. Meist bleibt es sonnig, im Westen ziehen aber einige Wolken auf und ab dem Nachmittag sind dort auch Regenschauer und teils heftige Gewitter möglich. Vor allem rund um Tirol. Einzelne Unwetter können aber auch in Oberösterreich und im Waldviertel auftreten.
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11: mit Christina Adler. Die Hitzewelle soll heute mit bis zu 40 Grad ihren Höhepunkt erreichen. Bereits gestern ist es in 6 Bundesländern so heiß wie noch nie gewesen. Mit der extremen Hitze steigt auch die Waldbrandgefahr. In Mittelburgenland stand gestern Nachmittag ein Feld in Flammen. Das Feuer hat sich auf 9 Hektar ausgebreitet. Auch ein Waldstück stand in Brand. 26 Feuerwehren waren im Einsatz. Erst gegen Abend konnte dann Brand ausgegeben werden. Die Hitze sorgt auch in den Bergen für Probleme. In der Steiermark musste die Bergrettung gestern gleich mehrmals ausrücken. 2 erschöpfte Kletterer wurden da etwa am Admonter Kaibling aus einer Felswand gerettet und mehrere hatten mit Kreislaufproblemen zu kämpfen. Die Bergrettung empfiehlt, Touren früh am Morgen zu starten, die größte Hitze zu meiden und regelmäßig zu trinken, nicht erst, wenn der Durst kommt. Einer der wichtigsten Literaturpreise für deutschsprachige Autorinnen und Autoren wird heute in Klagenfurt vergeben. Der 50. Bachmann-Preis. Wenige Tage nach dem 100. Geburtstag der Namensgeberin, der österreichischen Schriftstellerin, Lyrikerin und Dichterin Ingeborg Bachmann. Als diesjährige Favoritinnen gelten die Ungarin Kinga Todt, die Österreicherin Magdalena Schreffel sowie die Deutschen Johanna Reisinger und Lena Schette. Und noch zum Wetter. Mit Temperaturen von 32 bis 40 Grad erleben wir heute den Höhepunkt der Hitzewelle. Besonders heiß wird es da in Wien und Niederösterreich. Sogar der bisherige Temperaturrekord von 40,5 Grad könnte heute erreicht werden. Meist bleibt es sonnig, im Westen ziehen aber einige Wolken auf und ab dem Nachmittag sind dort auch Regenschauer und teils heftige Gewitter möglich. Vor allem rund um Tirol. Einzelne Unwetter können aber auch in Oberösterreich und im Waldviertel auftreten.
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5: Mit Christina Adler. Die extrem hohen Temperaturen in Österreich setzen auch den Straßen- und Bahnschienen zu. Etwa auf der A1 der Westautobahn gibt es mehrere Schäden. Zuletzt hat sich da gestern bei Haag in Niederösterreich eine Betonplatte so stark ausgedehnt, dass sie sich über alle drei Fahrstreifen aufgewölbt hat. Die ASFINAG ersucht alle Autofahrer um erhöhte Vorsicht. Auch die ÖBB raten, nicht unbedingt notwendige Bahnreisen in den kommenden Tagen zu verschieben oder zu vermeiden. Und Extremsport bei dieser Hitze kann für den Körper richtig gefährlich werden. Diese Erfahrung haben gestern in Tirol die Teilnehmer des Kaiserkrone Trailruns im Bezirk Kufstein gemacht. Zwei Sportler mussten da von der Bergrettung geholt werden, weil sie kollabiert sind, sagt uns die Polizei. Ein Sportler hat eine Körpertemperatur von über 41 Grad gehabt. Er wurde mit dem Hubschrauber ins Spital geflogen. Ein Wechselbad der Gefühle hat es heute in aller Früh beim WM-Spiel zwischen Österreich und Algerien gegeben. Österreich dreht quasi in letzter Sekunde das Match zu einem 3:3 Unentschieden und steigt damit ins Sechzehntelfinale auf. Fassungslose Gesichter hat es da bei den Fans, den Spielern und auch beim Trainer gegeben. Mit Spanien als nächsten Gegner am Donnerstag wartet dann erneut ein schwieriges Spiel auf uns. Spanien gilt ja mit Topstar Yamal als einer der Top-Favoriten für den WM-Titel. Und wir schauen noch zum Wetter. Die Hitze begleitet uns auch in den Nachmittag mit Temperaturen von 32 bis rund 40 Grad. Besonders heiß wird es in Wien und Niederösterreich. Meist bleibt es sonnig, im Westen ziehen aber nach und nach Wolken auf. Dort sind später auch Regenschauer und teils heftige Gewitter mit Starkregen, Hagel und Sturmböen möglich. Am Abend und in der Nacht bleibt es dann meist trocken und klar. Die Temperaturen sinken auf 26 bis 18 Grad.
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17: mit Christina Adler. Gute Nachrichten gibt es für die Bewohner im Westen Wiens. Die Wiener Netze und Wien Energie haben die Wartungsarbeiten an einer alten Fernwärmeleitung gestern noch abgeschlossen und das schneller als geplant. Bis heute Nachmittag sollen alle betroffenen Haushalte wieder vollständig mit Warmwasser versorgt sein. Nach dem Führerscheinentzug des ehemaligen FPÖ-Obmanns und Verkehrsministers Norbert Hofer fordern SPÖ sowie FPÖ nun, dass er sein Mandat im burgenländischen Landtag zurücklegt. Wer das Leben anderer Verkehrsteilnehmer gefährdet, hat im öffentlichen Amt nichts mehr verloren, kommt heute von SPÖ-Bundesgeschäftsführer Klaus Seltenheim. Hofer musste am Freitag nach einem positiven Alkotest seinen Führerschein abgeben. Er soll 2,48 Promille im Blut gehabt haben. Der Ingeborg-Bachmann-Preis geht heuer an die deutsche Autorin Lena Schette. Sie gewinnt den Literaturpreis in Klagenfurt für ihren Text »Was wir tragen«. Bekannt wurde die 33-Jährige mit dem Roman »Das Schwarz an den Händen meines Vaters«. Der Bachmann-Preis wurde heuer zum 50. Mal vergeben, wenige Tage nach dem 100. Geburtstag der Namensgeberin, der österreichischen Schriftstellerin, Lyrikerin und Dichterin Ingeborg Bachmann. Und wir schauen noch zum Wetter. Die Hitze begleitet uns auch in den Nachmittag mit Temperaturen von 32 bis rund 40 Grad. Besonders heiß wird es in Wien und Niederösterreich. Meist bleibt es sonnig. Im Westen ziehen aber nach und nach Wolken auf. Dort sind später auch Regenschauer und teils heftige Gewitter mit Starkregen, Hagel und Sturmböen möglich. Am Abend und in der Nacht bleibt es dann meist trocken und klar. Die Temperaturen sinken auf 26 bis 18 Grad.
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8: mit Christina Adler. Nach dem verheerenden Doppelerdbeben in Venezuela hat das Militär die Kontrolle in der am stärksten betroffenen Region nun übernommen. Fast 80.000 Menschen gelten noch als vermisst. Kleine Wunder sorgen aber immer wieder für Hoffnung. Ein 11-jähriges Kind konnte aus einem eingestürzten Haus gerettet werden. Auch ein 18 Tage altes Baby konnte 32 Stunden nach dem Erdbeben unverletzt aus den Trümmern befreit werden. Die Mutter des Säuglings wurde eine Stunde später gerettet. Unzählige Helfer setzen die Suche in Schutt und Trümmern fort. Die extrem hohen Temperaturen in Österreich setzen auch den Straßen- und Bahnschienen zu. Etwa auf der A1 der Westautobahn gibt es mehrere Schäden. Zuletzt hat sich da gestern bei Haag in Niederösterreich eine Betonplatte so stark ausgedehnt, dass sie sich über alle drei Fahrstreifen aufgewölbt hat. Die ASFINAG ersucht alle Autofahrer um erhöhte Vorsicht. Auch die ÖBB raten, nicht unbedingt notwendige Bahnreisen in den kommenden Tagen zu verschieben oder zu vermeiden. Gute Nachrichten gibt es für die Bewohner im Westen Wiens. Die Wiener Netze und Wien Energie haben die Wartungsarbeiten an einer alten Fernwärmeleitung gestern noch abgeschlossen, schneller als gedacht. Bis heute Nachmittag sollen dann alle betroffenen Haushalte wieder vollständig mit Warmwasser versorgt werden.
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